0: Wahnsinn, merke ich, nennt man das.
1: Man erkennt deutlich,
0: was keinen Widerhall hat im Geist der anderen.
1: Dass sein überraschendes Übel nur ein nervöser Anfall war.
0: Aber in mir hat dies alles Widerhall.
1: Der sich schneller hätte beenden lassen, hätte man ihn besser verstanden.
0: Und ich fühle in noch tieferen Tiefen des Geistes,

0: Wunder.
1: Ein Widerhall wecket den der anderen.
0: Herr Schumanns Seelenadel nicht so wohl versteht, als ihn für ein Zeichen seiner Krankheit annimmt.
1: Und so wird das Gesagte vom Wahnsinnigen ewig mir in der Seele widerhallen.

0: von mir einige Mitteilungen zu erhalten. Am zweckmäßigsten werde ich dabei von dem Befunde bei Obduktion der Leiche ausgehen. Sektionsbericht von Dr.
1: Die Hauptergebnisse der
0: Professor der Anatomie.
1: Natürlich
0: Zoologie und Typ.
1: Es wird nicht uninteressant sein,
0: wenn ich den Staat
1: voraus, dass er etwas geklagt
0: dass sich die transversalen
1: Nervenschädelfunktionen der vier
0: Schädelknochen
1: waren ziemlich dick,
0: wenig
1: berührt.
0: Die Schädelhöhlen geräumig,
1: besonders breit.
0: An Abimpressionen
1: ist ein Trichter
0: auf der Basis des
1: Kranichs. Die waren sehr stattvoll.
0: Die Hirnhäute in unverändertem
1: Zustand.
0: Kein Füllung
1: aller Obergefäße.
0: Konsistenz des Gehirns
1: ziemlich fest,
0: die Venen mit Blut gefüllt,
1: zweiten Substanzen
0: noch Gehirns waren
1: neu der Basis des Schädens.
0: Die Salzwarenhöhlen
1: hatten noch hier stand
0: etwa einen Kaffee-Latte
1: voll Orgaten,
0: helle Flüssigkeit
1: als Neubild,
0: Corpus,
1: Striatium,
0: Thalamus,
1: Nervi,
0: ob im spitzigen
1: Ende,
0: die Kommissuren
1: waren im natürlichen
0: Zustand.
1: Die Glandula pinealis hatte ihre gewöhnliche Größe und Farbe,
0: drittens,
1: an derselben
0: Verdickung
1: ein kleines
0: Häufchen
1: Argensamt.

und Nacht. Es war, als hätte der Himmel die Erde still geküsst, dass sie im Blütenschimmer von ihm nur träumen müsst. Die Luft ging durch die Felder, die Ähren wogten saft, es rauschten leis die Wälder, so sternklar war die Nacht. Und meine Seele spannte weit ihre Flügel aus, flog durch die stillen Lande, als flöge sie nach Haus.